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1: Motherfucker!
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4: 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Und sie werden vielleicht auch noch gerettet. Ich konnte nicht anders handeln.

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1: Hallo und herzlich willkommen zu einer Ausgabe Homebrew da auf Radio Rasa. Und in dieser Stunde hören wir, was so am Rasafari für Bands spielt. Yes, Rasafari am 30. Mai findet es statt. Und das ja speziell mal neu mit anders. Und zwar im Gaswerk, wo auch am 30. Mai die Eröffnung hat. Gaswerk da in Schaffhausen. Dort reinhalten. In die Richtung. Beim Lindli. Yes. Und ja, wir hören in der nächsten Stunde Bands, die dort spielen am Rasafari.
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1: Yes. Rasafari, genau. Dort spielen folgende Bands. Moik Tani aus Genf. Oder, ich sage jetzt mal, aus dem Genfersee, irgendwo dort in der Region. Dann spielt Cocon Javel. Eine kleine Band, ein Trio aus Bern. Dann, was haben wir noch? Big Cis, yes. Yes, Big Cis wieder mal in Schaffhausen. Sie spielt da noch, aus Zürich ist sie ja. Und dann haben wir noch eine Band aus Kanada, The Boo Jams, yes. Und nicht vergessen, Marsch spielt auch ein paar Konzerte, weil sie dort Übungsraum haben, dort wo es stattfindet, das diesjährige Rasafari am 30. Mai, und zwar vom Gaswerk Areal. Gaswerk.sh. Könnt ihr auch mal dort schauen und so. Ich glaube, Beiz, was es dort hat, hat schon eine Eröffnung gefeiert, das letzte Wochenende. Und ja, es kommt glaube ich, sehr schön dort. Gut. Moik Tani, hören wir. Gerade mal ein Lied von ihr zusammen, wo sie mit der Comet City gemacht hat. Porque te vas. Natürlich ein Chor. Mikrofon, quasi in der nächsten Stunde. Hey, machen es gut.

Ja, das ist Homebrew da auf Radio Rasa. Wir haben zweimal Mike Danny gehört. Mike Danny, ein Projekt von der Künstlerin Tanja Pratz oder Tanja Pratz aus Vevey, glaube ich. Wohnt sie gerade momentan ansässig. Ich habe gesagt, Genfersee, irgendwo dort. Mike Tani, sie spielt am diesjährigen Rasafari 30. Mai im Gaswerk Ariao, den auch gerade aufmacht. Mike Tani mit voller Band, Schlagzeug, Keyboard, Bass. Yes, oh, freue mich schon drauf. Wir hören gerade nochmal ein Lied. Von der Mike Tani, ihre Songs sind mal in Französisch, mal Englisch, mal Spanisch. Und wir hören da Pan con Tomat. Mike Tani.

Ich bin gespannt auf das Konzert von Mike Tani, das wir jetzt auch gerade gehört haben. Ihr hört Homebrew da auf Radio Rasa am Bankontomat. Wir haben gehört von Mike Tani, sie ist mit voller Band in Amorasa Fai 30. Mai im Gaswerk Areal. Yes. Bin gespannt, wie das live tönt. Ich freue mich drauf. Als nächstes hören wir Big Tis, ich schwöre, als die von ihrer

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Zweimal Big Tiss, Yes, I Bling Love und Ich Schwöre, immer gehört. Yes, Big Tiss, eine der grössten Musikerinnen von der Schweiz. Vielleicht sogar die grösste. Auf jeden Fall sehr gross. Auch gespannt bin ich, ich bin gespannt auf ihren Auftritt und auch gespannt auf den Auftritt von Gonçon Chavel. Die sind gerade mal die Hälfte so alt und wie ich. Und yes, sie tönen ungefähr so. Tell the truth, das sind Gonçon Chavel.

Tell the Truth von der Cancan Chavel aus Bern. Yes, und sie spielt am 30. Mai, Samstag, 30. Mai, auf dem Gaswerk Areal, da in Schaffhausen, wenn es heisst Rasafari. Yes, Cancan Chavel. Letztes Jahr, oder Ende 24, ist ihre Platte rausgekommen, Put All Your Money Into Therapy. Und wir hören da gerade noch das Titelstück, da ist nochmal Cancan Chavel. 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

Großartige Musik, nicht wahr? Put all your money into therapy. Das sind Coco Chavez Trio aus Bern. Und sie spielen am diesjährigen Rasafari. Yes, mehr Infos auf rasa.ch oder gaswerk.sh. Im Gaswerk, dort findet es statt. Neue Eröffnung vom Gaswerk, dort oben am Lindli Rihald, oder wie es heisst. Yes, gaswerk.sh. Und wir hören gerne nochmal ein Lied von Gongong Chavez, grossartige Band. Richtig, ja, gefällt mir sehr gut. All right, nochmal ein Lied. Heißt All right.

Ja, schöne Musik, coole Popmusik aus Bern, Concon Chavel und gleich auch hier in Schaffhausen am Rasa Farid Chöre, Concon Chavel. Wir kommen zur nächsten Band und sie kommt als einzige Band nicht aus der Schweiz. Und zwar kommen sie aus Nova Scotia, das steht bei Halifax, dort irgendwo bei Ostküste Kanada, ganz oben im Norden. Und ja, sie heisst The Boo Chums und ich finde es eine grossartige Band, dritte sind es, und Bassgitarre, Schlagzeug und ich finde sie haben gutes Songwriting. Ich höre einfach mal das Lied Out of My Head, da sind The Boo Chums.

Arma Head, The Bootjams aus Kanada. Arma Head, yes. Und The Bootjams sind einfach nur das dritte Gitarre, Bass, Schlagzeug. Und da ist natürlich etwas produziert gewesen. Live sind dann viel, sagen wir, konkreter auf den Punkt. Yes. Eine kleine, ganz grosse Band aus Holland, aus Kanada. Kommt zu uns. Wir hören das nächste Lied, heisst Meet Me in the Middle, The Bootjams.

Yes, mit mir in der Mitte, eineinhalb Minuten, The Boo Jumps. Yes, sie sind eine von den vier Bands, die am Rasafari, die Serie Rasafari, spielen am 30. Mai im, jetzt hätte ich fast Mosengarten gesagt, es ist eben nicht im Mosengarten, es ist im Gaswerk, wo dann Eröffnung feiert. Yes. Gaswerk.sh oder rasa.ch. Wir hören noch zwei Songs von den Boo Jumps. Zuerst mal Dance Transmission und jetzt singt die Bassistin.

Dance Transmission for the Boochums. Yes, sind sehr unterschiedliche Lieder, aber alle sind prägt von gutem Songwriting und mit einem Hang zu guten Melodien. Yes, und das wird super. The Boochums live dann am Samstag, 30. Mai. Habe ich es doch schon genug gesagt? Der Samstag, 30. Mai am Rasenfall. Wir hören gerne noch ein Lied. For the Boochums, da ist Football.

Football von den Bootjumps aus Kanada. Yes! Ich freue mich auf Ihr Konzert am Samstag, 30. Mai, auf dem Gaswerk-Areal, wenn es heisst Raza Fari. Und wir hören gerne noch einen Song von den Bootjumps, Burning Up.

Burning Up von den Bootums. Yes. Ihr hört Homebrew da auf Radio Rasa. Und wir haben bis dahin 50 Minuten lang Bands gehört, die an diesjährigen Rasa Fari spielen. Samstag, 30. Mai, mehr Infos rasa.ca oder gaswerk.sh. Yes. Ja, wir machen weiter mit Blaskapelle, Chancentod, keine Zeit für Hass. Ja. 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

0: Yes, Lofed Orchestra, all I got. Lofed Orchestra spielt zusammen mit Cosmic Womit am Donnerstag, 21. Mai, da im Rasa Studio.
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0: Mega schnell vorbeigegangen, die Stunde, wow. Wir haben eigentlich noch Bands gehört, die am Rasa Pfarre spielen. Fast nur. Und ja, ich freue mich schon drauf. Ich hoffe, ihr kommt auch alle. Und das Wetter wird bestimmt auch gut. Yes. Zum Schluss von dieser Sendung, von dieser sozusagen Spezialausgabe Rasa Pfarre, lasse ich euch noch mit jemand anderem, mit Stella and the Fridge. Ihre erste EP ist draussen. Und das heisst, denen, wo gut geht, denen, wo es gut geht. Und wir hören einen Song, der heisst Psst, Psst, Miau. Mikrofon war der Riese. Ciao zusammen.

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